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6: Wie schön, dass ihr morgens um diese Uhrzeit um 6 gerne eure Zeit mit mir verbringt und natürlich mit euren 2000er Stars. Sophie Alice Baxter spiele ich euch in den nächsten 10 Minuten. Murder on the Dance Floor. Und vorher wird es sehr laut und sehr selbstbewusst mit Destiny's Child Survivor am 23. Juli. Guten Morgen.

0: Yeah. Schönen Donnerstagmorgen. Wir haben natürlich alle den gleichen Musikgeschmack. Wir lieben den besten Mix der 2000er und wir sprechen eine Sprache. Vor allem immer um 10 nach 6 und um 10 nach 8. Absolut Top 2000er Sätze, die nur 2000er-Fans verstehen. Unterstützung habe ich diese Woche von Kollegin Sophia.
1: Guten Morgen. Die Sally aus Magdeburg in Sachsen-Anhalt hat uns eine Nachricht geschrieben an die 0160 800 700 und die 5.

0: hast du Bill bei Star Search gesehen? Und ich denke natürlich direkt an Bill Kaulitz von Tokyo Hotel.
1: Das wissen viele nicht. Star Search ist ein Begriff. Das war ja eine Castingshow auf Sat 1. Und tatsächlich hat der kleine Bill dort seine Karriere theoretisch angefangen.
0: Ich wusste das nicht.

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Euer Morgen hier, ich bin der Dino. Ich freue mich, wenn ihr euch reinmeldet per WhatsApp. 0160 800 700 und dann die 5. Einige von euch möchten auch anonym bleiben. Ich habe hier eine Nachricht bekommen. Diese Person scheint auch nicht sagen zu wollen, woher sie ist und wie sie heißt. Bei dem Thema kann ich es auch verstehen. Ich lese jetzt mal diese emotionale Nachricht vor. Die Person schreibt: Ich mag Kartoffeln. Hey, ihr könnt euch wirklich mit jedem Thema hier reinmelden. Kartoffel ist ein sensibles Thema, ne? Manche lieben es püriert oder Kartoffel als Pommes oder Kartoffelgratin. Das mache ich zum Beispiel sehr oft. Also über Kartoffeln können wir morgens reden. Macht auf jeden Fall.

Bock. Also schreibt gerne rein, auch anonym, wie ihr es wollt einfach. Wie komme ich jetzt zu Kartoffeln, zu Take That und Patience? Manche Girls finden vielleicht, wenn Take That eine Kartoffel wäre, dann wäre das eine Süßkartoffel. Hier ist Patience im besten Mix der 2000er. Um 6:45 Uhr, guten Morgen.

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10: Es ist 19:30 Uhr. Schönen Donnerstag im Studio der Dino.
11: Nicht die Mama.
10: Noch mehr Krach, aber im positiven Sinne macht Gossip gleich mit Heavy Cross. Und vorher freuen wir uns schon mal auf die nächste Frauen-WM nächstes Jahr. Hier ist ein bisschen Fußballstimmung. Love Generation von Bob Sinclair.

0: Hier ist euer Morgen um kurz nach 6:30. Und wenn ich an starke Frauenstimme der 2000er denke, dann sind Kelly Clarkson, Pink, Anastasia, Carmen Geis.
1: Robert!
0: Und nicht zu vergessen, Beth Ditto von Gossip, ganz weit oben. Die zieht uns morgens ab 6 schon mal die Schuhe aus, obwohl wir noch nackt im Bad stehen. Ihre Stimme haut einfach alles weg und gibt uns jetzt einen Push. Absolut top 2000er am Donnerstagmorgen mit

Gleich ist 7 und wie jeden Morgen gönnt ihr euch eine geile Zeit mit dem besten Mix der 2000er im Studio der Dino. Ich habe für euch so viele Zeitschriften aus unserem Archiv gekramt. Was schreiben Mädchen, Wendy oder auch die Bravo über unsere Stars? Wir schauen mal auf die Bravo aus dem Januar 2000. Da sieht man unter anderem Carsten Spengemann. Ey, dass es den gab, das hätte ich ja fast vergessen. Er hat ja bei Verbotene Liebe mitgemacht und war dann Moderator bei DSDS. Das ist auch so ein Gesicht unserer Teenie-Zeit. Und die Headline auf dem Cover war: Wenn Fans ausrasten, TV-Stars in Angst. Also hier ist nur gute Stimmung am Start und auch gute Musik aus dem Januar 2000. Blink-182 hier auf Absolut Top 2000er.

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4: Spätestens jetzt sind alle wach um 7. Freut euch auch auf eine richtig geile Playlist, die reinhaut. Wir haben für euch in den nächsten 10 Minuten Destiny's Child mit Independent Woman. Und ihr kommt jetzt wach rein in den 23. Juli mit Blue, All Rise.

0: Diese Musik aus unserer Schulzeit baut uns auf, wenn wir vielleicht auch mal strugglen. Jetzt eine Hymne für Selbstständigkeit und Selbstbewusstsein. Absolut Top 2000er hier. Das erkennt man auch daran, dass Beyoncé den Song mitgeschrieben hat. Mit dem Song fühlen sich jetzt nicht nur Frauen abgeholt, auch wir Männer können uns eine Scheibe Selbstbewusstsein von den Girls abschauen. Independent Woman mit der Kampfansage:
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0: Auf dem einzigen 2000er Sender Deutschlands.

0: Show. Hier ist der beste Mix der 2000er. Euer Morgen mit mir, der Dino. Noch mehr Erinnerungen hat Ivo immer um 20 Minuten nach 7.
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2: Wann habt ihr das letzte Mal jemanden gegruschelt? Wahrscheinlich in den 2000ern auf StudiVZ. Das war das SchülerVZ in Kuhl. Also alles noch vor Facebook, ne? Aber es war der Wahnsinn, was sich da für eine neue Welt offenbart hat. Das Beste an StudiVZ, fand ich, waren aber die Gruppen. Bis zu 500.000 verschiedene gab's da. Und meine Top 4 sind: Kaffee ist mein Lebenselixier. Richtig cool. Ich schwöre, ab nächste Woche lerne ich. Brot kann schimmeln. Was kannst du? Keine Ahnung, was in der Gruppe passiert ist, aber yo. Und guter Sex ist, wenn die Nachbarn danach eine rauchen. Die habe ich auch noch gefunden. Ich finde ja, guter Sex ist, wenn man danach kruschelt.
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7: Das Kompliment kann ich euch morgens jetzt um 7:30 natürlich zurückgeben. Ihr seid die beste Community. Und deshalb verdient ihr diese Musik Dirty gleich von X-Tina. Nach zwei Hits kommt gut rein in den Donnerstag mit La Rue Bulletproof. Alles Beste nur für euch.

wieder einen Hammer-Donnerstag, den wir gemeinsam haben auf dem einzigen 2000er-Sender Deutschlands. Hier ist der Dino und freut euch jetzt auf ein bisschen Entspannung mit meiner selbstgeschriebenen 2000er-Musik.

0: 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Dirty. Amen.
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Ihr hört uns in ganz Deutschland über DAB Plus mit der Absolut Radio App oder auch mit eurer Alexa. Wir sind der einzige 2000er Sender Deutschlands. Außer Bavü und Bayern sind ja alle anderen Bundesländer in den Sommerferien. Wir erinnern uns an die Fahrt ans Meer. Neue CD gekauft. Und diese läuft natürlich rauf und runter, egal wie lang die Staus waren. Und genau diese Hits feiern wir heute wieder und hören sie jetzt auf dem Weg in die Arbeit oder auch zum nächsten Ausflug. Ich bin der Dino. Kommt gut rein in den 23. Juli. Hier ist Edward Maya und Stereo Love nur auf absolut Top 2000er.

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8: Schönen 23. Juli im Studio für euch immer. Der Dino, gleich um 10 nach 8 habe ich für euch wie so einen Startschuss für den Morgen. Madonna, Jump. Und vorher motivieren wir uns mit Jamelia. Das ist Superstar. Also genießt den Donnerstagmorgen.

0: Die Sally aus Magdeburg in Sachsen-Anhalt hat uns eine Nachricht geschrieben an die 0160 800 700 und die 5. 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
1: Das wissen viele nicht. 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

0: morgens ab 6 denkt ihr euch auf euren Morgen.
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0: Von uns bekommt ihr die 2000er Trends, die heute auch noch sehr aktuell sind. Hier ist absolut Top 2000er um kurz vor 8:30. Pinke Haare kommen 2026 anscheinend wieder zurück. Ich habe den Trend auch öfters auf Social Media gesehen. Also ich rede jetzt nicht von so knallpink, sondern eher so hell, rosa. Bill Kaulitz zum Beispiel hatte die Haare auch mal so. Selbstverständlich hatte Sängerin Pink ihre Haare Anfang der 2000er genauso. Und sie hat wahrscheinlich den Trend auch erfunden. Alles kommt zurück. Und die Musik feiern wir heute genauso sehr wie in unserer Pubertät. Hier ist die Powerfrau Pink mit So What auf dem einzigen 2000er Sender Deutschlands.

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12: Der Dino hier, schönen Donnerstag.
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12: Um kurz nach 8:30 ein wilder Mix aus Pop und Country. Also die 2000er beweisen, da war einfach alles möglich. Shania Twain, I'm Gonna Get Ya Good nach 2 Hits. Und vorher Britney Spears, natürlich mit einer Hymne, die uns schon seit der Zahnspangen-Teenie-Zeit begleitet. Oops, I did it again.

Pure Emotionen in unserer Playlist hier im besten Mix der 2000er und pure Emotionen auch auf den Titelseiten unserer Lieblingszeitschriften. Was haben Popcorn,

0: Bam oder Bravo geschrieben. Ich schaue für euch jeden Morgen in unser Archiv. Um den November 2002 war auf der Bravo No Angel Vanessa und Giovanni von Broses. Die zwei waren ja mal ein Paar und die Headline: Vanni und Gio, unsere Liebe stirbt nie. Spoiler-Alarm, doch! Heute ist Giovanni glücklich mit Jana Ina und er ist erfolgreicher mit seinen Shows im TV als mit Broses. Und Vanessa lebt in den USA, hat sich aus den Medien zurückgezogen, ist also bei den ganzen No Angel Comebacks nicht mit dabei. Im November 2002 waren also unsere Lieblingsstars verliebt und in den Charts war dieser Song ganz weit oben. Absolut Top 2000er. Jetzt um 20 Minuten vor 9 mit Shania Twain, I'm Gonna Get You Good, hier auf eurem Morgen am Donnerstag.
1: Let's go.

0: Schönen Donnerstag heute am 23. Juli. Von uns habt ihr immer 2000er Weisheiten.
1: Bio ist für mich Abfall.
0: Und jetzt lernen wir um kurz vor neun, wofür die Band OPM steht. Also die Buchstaben. Steht für Open People's Mind. Der Bandname soll zeigen, dass Musik Menschen inspirieren und zum Nachdenken bringen kann. Wenn ich deren Sound aber höre, dann finde ich den einfach nur chillig und cool, ohne jetzt viel drüber nachzudenken. Jetzt auf dem einzigen 2000er Sender Deutschlands. Hier ist Heaven is a Halfpipe. Und jetzt lässig in den Donnerstag starten mit Absolut Top 2000er.

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6: Ihr habt jetzt um 9 jetzt schon so viel im Kopf, so viele Termine und irgendwelche, keine Ahnung, Themen, die euch beschäftigen. Wir machen euch frei, wir machen uns jetzt mal locker. Jennifer Lopez gleich, Love Don't Cost a Thing in den nächsten 10 Minuten. Und vorher harter Disco-Sound, den lieben wir noch heute. Flo Rida und Ride Round. Ich bin der Dino, schönen 23. Juli.
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euren Morgen. Beginnen wir gemeinsam, jetzt um 10 Minuten nach 9. Ich bin der Dino. Sie ist für mich eine der most sexy women alive. Als Jugendlicher habe ich von meinem Nachbarn ab und zu FHM-Zeitschriften bekommen. Das ist jetzt, ich will nicht sagen wie der Playboy. In der FHM hatten die Models und Sängerinnen alle noch Bikinis und ähnliches an. Und die Artikel und Themen in der Zeitschrift, ja, man mag es kaum glauben, waren auch interessant. Und die Ausgaben mit J-Lo, die haben mir besonders gut gefallen. Und natürlich ist sie ein Teil hier auf dem einzigen 2000er Sender Deutschlands. Sexy Sound am Morgen jetzt mit Love Don't Cost a Thing auf absolut Top 2000er. Die

0: wach und mit viel Power geht's rein in den 23. Juli. Zur Beruhigung erstmal
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0: Auf eure Morgen hier auf Absolut Top 2000er. Grüße gehen an alle Bundesländer, die meisten haben ja Ferien. Und wer morgens ins Auto gestiegen ist, Richtung Italien, Kroatien und oder Nordsee, hatte oft denselben Soundtrack die ganze Fahrt über. Und diese 2000er-Erinnerungen holen wir wieder hoch. Und die meisten Bundesländer haben Ferien. Ihr nehmt uns einfach bei allen Trips mit, selbst wenn ihr jetzt zum Beispiel keinen Urlaub habt. Und ihr fahrt jetzt einfach in die Arbeit. Hier ist Somewhere Only We Know von Keen um kurz vor 9:30.

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16: Jeden Morgen ab 6 motivieren wir uns gemeinsam.
17: Hi, ich bin die Constanze aus Kassel und ich höre Absolut Top 2000er, weil der Dino einfach jeden Morgen richtig geile Stimmung macht.
16: Oh, dankeschön. Das mache nicht nur ich, sondern die Musik, unsere Lieblingsbands, die geilen Künstler hier. Gleich Linkin Park, What I've Done, spiele ich euch um kurz nach 21:30 und vorher One and Only Lady Gaga. Was für eine Partyhymne. Just Dance am Donnerstag.
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0: Euer 2000er Safe Space auf eurem Morgen. Hier ist absolut Top 2000er mit mir, der Dino. Um kurz nach 9:30. Ihr könnt euch ja jederzeit reinmelden. Also ich freue mich auf eure Nachrichten. 0160 800 700 und dann die 5. Ihr dürft natürlich auch anonym schreiben. Also ihr müsst mir nicht sagen, wie ihr heißt oder woher ihr seid. Und eine Nachricht hat mich heute früh erreicht. Um kurz vor 6:30. Da schreibt eine anonyme Person: Ich mag Kartoffeln. Ist ein sensibles Thema, kann man diskutieren, ne? Kommt drauf an, welche Konsistenz ihr liebt. Kartoffelpüree, Kartoffelgratin oder Süßkartoffeln finde ich zum Beispiel overrated. Aber hey, no Kartoffelshaming. Also ihr merkt, wir können morgens über alles sprechen. Ihr könnt mir einfach eure Meinung schicken. Immer per WhatsApp hier rein ins Studio. Aber wie mache ich jetzt die Brücke zu Linkin Park und What I've Done? Naja, also diese Band hat auch Stärke. Wegen Kartoffeln und so, versteht ihr? Und ganz Deutschland denkt sich:
1: Kann es sein, dass du dumm bist oder sowas?

macht einfach jeden Morgen Bock, diese Playlist zu präsentieren. Das ist heilige Musik aus unserer heiligen Teenie-Zeit. Der beste Mix der 2000er. Ihr bekommt jetzt um kurz vor 10 einen Auszug aus meiner selbstgeschriebenen 2000er Musikbibel.

Es gibt Menschen, die gehen aus deinem Leben. Doch sie ziehen nicht so leicht aus deinen Gedanken aus. Can't get you out of my head auf absolut Top 2000er. Amen!

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7: Ja, so ein bisschen verrückt sind wir ja schon. Ne, so grundsätzlich wir vom Radio, das stimmt. Hi, ich bin Steffi, es ist 10. Vormittag. Und wir insbesondere, weil wir nämlich auch noch so eine verrückte Playlist haben, die sich sonst keiner traut. Und wir aber schon, weil wir wissen, in den 2000ern haben wir einfach alles nebeneinander gehört. Culture Candela mit Monster zum Beispiel kriegt ihr gleich nach 2 Songs. Oder eben auch Pink, You in Your Hand.
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Katy Perry, unsere Entdeckung in den 2000ern. 20 nach 10 auf Absolut Top 2000er. Ja, wir sind nicht Fußball-Weltmeister geworden, aber wir sind zweimal Weltmeister geworden dieses Jahr. Unter Ausschluss der Öffentlichkeit im Beachhandball und die Frauen im normalen Handball. So, und das feiern wir jetzt. Safri Duo, Played Alive auf Deutschlands einzigen 2000er-Sender.

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4: Donnerstagvormittag, hi, gleich 10:30, gleich ein bisschen Nachhilfeunterricht in Französisch, Alice, moi Lolita, nach zwei Songs. Und vorher Shakira, die hat sich jetzt ein bisschen Urlaub verdient, die war ja während der WM quasi im Dauereinsatz.
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0: 10 vor 11, schönen Vormittag. Und es ist so schön, dass ihr jetzt Teil der Absolut Top 2000er Community seid. Wie die Sabine aus Karlsfeld, die hört uns.
1: Also ich fühle mich dann, als ob ich genauso wieder da bin, wo ich gewesen bin. In der Disco, ich kann mich an einzelne Sachen erinnern, auf Partys gegangen, viel auch auf Konzerte gegangen. Also das war so mein Thema.
0: Ja, verstehe ich voll. Ihr vielleicht auch in den 2000ern. Und genau diese Erinnerungen wollen wir hochholen für euch. One Republic, All the Right Moves auf Absolut Top 2000er.

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1: Man nehme einen Song aus den 70ern und lasse da einmal die Black Eyed Peas drüber rappen. Und dann hat man schon den geilen aus den 2000ern. Mascanada. Sommerfeeling nach zwei Songs und vorher die großartige Stimme von Adam Levine, Frontmann von Maroon 5. Ich bin Steffi, es ist 11. Schönen Vormittag.

Wunderschöne Nummer, James Arthur im besten Mix der 2000er. 20 nach 11, schönen Vormittag. Jetzt der DJ, der die Welt zum Tanzen bringt, von Ibiza aus. David Guetta verdient aber nicht nur als DJ Millionen. Er hat 15 exklusive Luxusvillen auf Ibiza, die kann man mieten. Wochenpreis 157.000 Euro. Schnäppchen.

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12: Es ist 11:30. Ich bin Steffi. Ich wünsche euch einen schönen Donnerstagvormittag mit uns. Ja, und es war nicht alles geil. Nein. Und das darf man auch mal sagen und darf man in Songs verarbeiten. Pink hat das immer schon gemacht. Und eine großartige Nummer, die sich einfach auch, glaube ich, ganz viele identifizieren konnten. Deswegen ist das so ein Riesenhit geworden. Ist Family Portrait. Habe ich gleich für euch. Und der hier, auf den trifft das eigentlich das Gleiche zu. Amy, rest in peace da oben.

Taylor im besten Mix der 2000er. 10 vor 12. Hello! Ich wünsche euch eine schöne Mittagspause gleich. Was tragt ihr so zum Workout? Lenny Kravitz, eine lange schwarze Lederhose. Warum? Weil er sagt, auch auf der Bühne habe ich Leder oder Jeans an und das muss ich ja trainieren, dass ich da auch durchhalte in diesen Klamotten. Also ist er im Gym in der langen schwarzen Lederhose. Absolut Top 2000er, Stillness of Heart.

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4: Hey, schöne Mittagspause, es ist 12. Ich bin Steffi. Er hält den Weltrekord. Eminem im Rappen. Niemand ist schneller als er. 225 Wörter in nur 30 Sekunden. Das fühlt man jedem Song an. Da ist so ein Tempo, so eine Energie dahinter. Without Me, gleich nach zwei Songs. Und vorher Katy Perry. Auch die hat so einen Wumms dahinter. I Kissed a Girl.
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0: 20 nach 12, einmal Kinderzimmererinnerungen auf Absolut Top 2000er von der Tiffany.
1: Früher war ein ganz großes Ding bei mir, hier Rihanna, Please Don't Stop the Music, das war ganz groß, da erinnere ich mich, weil da haben wir auch so einen Tanz zugemacht einmal und natürlich Lady Gaga war rauf und runter, also ja.
0: Habt ihr auch Choreografien im Kinderzimmer geübt? Danke Tiffany für deine Nachricht, ganz liebe Grüße nach Hamburg zu dir. Willkommen in der Absolut Top 2000er Community. Einmal Lady Gaga, Bad Romance.

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9: Halb eins, noch eine halbe Stunde, dann läutet die Schulglocke. Hi, ich bin Steffi. Und nach der Schule hat man die Schultasche in die Ecke geschmissen, die Bravo-Hits in die Stereoanlage eingelegt und lautstark Seed das Ding gehört. Das habe ich nach zwei Songs für euch. Oder direkt im Anschluss dann Leona Lewis mit Bleeding Love. Haben wir alles gehört, Leute. Und zwar nebeneinander und untereinander und miteinander. Und das kriegt ihr in unserer Playlist.
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Nach wem habt ihr eure Kinder benannt? Das ist kurz vor eins auf Absolut Top 2000er. Schöne Mittagspause. Meine beiden Söhne haben tatsächlich Vornamen bekommen wegen zwei Superstars. Einem aus Star Wars und einem von Iron Man. Damit man ihnen so Superhelden-Vibes mitgibt ins Leben. Das fand ich irgendwie ganz schön. Bei Fergie war es Axl Rose von Guns N' Roses, der den Namen ihres Sohnes inspiriert hat. Der heißt nämlich auch Axl. Fergie jetzt mit Big Girls Don't Cry auf Absolut Top 2000er. Nein.

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zu Hause bei uns auf Absolut Top 2000er. 20 nach 1. Ich wünsche euch einen schönen Mittwochnachmittag. Viele Sommerfeste sind gerade, viele Kirchweihfeste oder Hafenfeste. Da darf dieser Song als Partykracher natürlich niemals fehlen. Kings of Leon, Sex on Fire. Dabei vergisst man, dass der auch musikalisch so großartig gemacht ist, dass er sogar einen Grammy bekommen hat. Jetzt für euch auf Absolut Top 2000er.

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Linkin Park auf Absolut Top 2000er, kurz vor zwei. Christina oder Britney? Das war eine Frage, die uns in dem Jahrzehnt schon oft beschäftigt hat. Auch die beiden, das war schon ein Konkurrenzkampf zwischen denen. Kommerziell erfolgreicher auf dem Papier ist tatsächlich Britney Spears gewesen. Christina Aguilera war tatsächlich so ein bisschen in der rockigeren Schiene unterwegs. Aber ich könnte mich nicht für entweder oder entscheiden. Ich liebe sie einfach beide. Christina jetzt für euch auf Deutschlands einzigen 2000er-Sender.

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0: Absolute Top 2000er mit Coldplay in den Nachmittag. Ey, es ist so schön, was wir für Nachrichten von euch bekommen.
1: Servus, ich bin's Alfonso, bin 29 Jahre alt, komme aus Gießen, habe euch per Zufall entdeckt, bin irgendwie die Radiosender durchgegangen und bin dann drauf kleben geblieben. Seitdem höre ich nur noch 24/7 euch und ihr habt einen geilen Sender. Ansonsten wünsche ich euch noch einen schönen Tag und alles Gute.
0: Dir auch, Alfonso, schön, dass du jetzt da bist in der Absolute Top 2000er Community.

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Stellt euch eine Welt ohne Lady Gaga vor. Unvorstellbar, oder? Kurz vor drei auf Absolut Top 2000er. Aber wir haben sie entdeckt für euch alle. Wie so viele der anderen.

großen 2000er Stars, die mit uns groß geworden sind. Dank uns sind die jetzt Weltstars. Ja, so schaut's nämlich aus. Absolut Top 2000er, Empire of the Sun. Schönen Nachmittag, ich bin Steffi. We go.

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10: Deutschlands einziger 2000er-Sender läuft gerade bei euch, bei der Arbeit, unterwegs, im Homeoffice oder wo auch immer ihr gerade am Start seid. Ich bin Sophia, wünsche euch einen schönen Nachmittag. Jetzt für euch Eminem und Lose Yourself.

Bei American Pie denken viele von euch wahrscheinlich jetzt erstmal an den Film aus den 2000ern, beziehungsweise an Stiflers Mom oder an den leckeren Apfelkuchen oder an Madonnas American Pie. Den habe ich jetzt für euch. Denn eigentlich ist der Song aus den 70ern. Madonna hat sich den genommen und einfach ihre eigene Version draus gemacht. Und die hat es hier bei uns in den besten Mix der 2000er geschafft. Lieben wir sehr.

Deutschlands einziger 2000er-Sender läuft hier. Ich bin Sophia, schön, dass ihr am Start seid. Jetzt gibt's Melanie C und die hat in den 2000ern gezeigt, dass hinter Sporty Spice viel mehr steckt als nur ein Image. Ne? Nachdem die Spice Girls vor allem in den 90ern abgegangen sind, ist Mel C kurz darauf durchgestartet, alleine, und hat bewiesen, dass sie auch solo kann und vor allem ruhig kann. Hier der beste Beweis dafür. First Day of My Life bei Absolut Top 2000er.

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4: Gleich wird hier zusammen geweint. Also falls es nötig ist bei euch, lasst's raus. Tut ja manchmal ganz gut. Mit Justin Timberlake und Cry Me A River gibt's hier nach zwei Songs. Jetzt erstmal Duffy mit Mercy. Ich bin Sophia. Hi.

0: Wir Millennials hatten unsere eigene Sprache, unsere eigenen Insider, die sonst wirklich gar keiner gecheckt hat. Und da sind teilweise dann folgende Sätze gefallen.
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0: Dino, jetzt zu einem Satz aus der Zeit der Online-Flirts. Sascha hat dich gegruschelt. Es ist auch ein bisschen süß. Oder gruscheln. Was ist das für ein süßes Wort? Eine Mischung aus Grüßen und Kuscheln.
1: Ja, das war auf Schüler-VZ oder Studi-VZ. Manche haben das auch als Belästigung angesehen.
0: Also ich fand das jetzt nicht schlimm. Klar, wenn das jetzt irgendwie so ein Weirdo war, von dem wollte ich jetzt auch nicht gegruschelt werden.
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0: In den 2000ern haben wir gelitten, gefeiert und vor allem auch gefühlt. Denise von der absolut Top 2000er Community hat sich hier reingemeldet. Die fühlt nämlich vor allem Kelly Clarkson mit Because of You.
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14: Vielleicht habt ihr euch heute schon unfair behandelt gefühlt. Ich hoffe es ja nicht. Aber es kann ja sein, dass die Kollegin, die ihr am wenigsten mögt, das Projekt bekommen hat, worauf ihr schon Jahre hinarbeitet. Manchmal ist das Leben einfach nicht fair. Lily Allen, die sieht's genauso. Not fair gibt's jetzt hier an eurem Donnerstagnachmittag mit mir, Sophia.
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1: Manchmal einfach nochmal die Hobbys von damals ausprobieren, oder? In den 30ern. Absolut top 2000er läuft bei euch mit mir, Sophia. Und ich hab's gemacht. Ich hab mit dem Tanzen wieder angefangen mit 31 und Leute, ich muss da wirklich Nacharbeit leisten. Ne? Also ich muss mich sehr gut dehnen nach einer Tanzstunde und sehr gut stretchen. Ich glaube, das muss man sowieso. Aber ich habe so das Gefühl, mein Körper, der kennt das nicht mehr so. Und wahrscheinlich ist es dann mit Ü30 auch alles ein bisschen schwieriger. Ne? Da zerrt man sich dann schneller was. Da ist man einfach nicht so geschmeidig. Also ich muss da auf jeden Fall wieder dran arbeiten. Macht euch einen schönen Nachmittag jetzt hier mit Gwen Stefani und Rich Girl. Was ist das bitte für ein geiler Song? Der

0: Na, habt ihr heute schon gegruschelt oder ein Update gecheckt in der Gruppe Alles außer Schlager? Ich glaube, alle Millennials, die checken gerade, wovon ich spreche. Von diesen Gruppen bei StudiVZ. Ich bin Sophia und der Ivo, der klärt euch jetzt mal hier auf.
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2: Wann habt ihr das letzte Mal jemanden gegruschelt? Wahrscheinlich in den 2000ern auf StudiVZ. Das war das SchülerVZ in Kuhl. Also alles noch vor Facebook, ne? Aber es war der Wahnsinn, was sich da für eine neue Welt offenbart hat. Das Beste an StudiVZ, fand ich, waren aber die Gruppen. Bis zu 500.000 verschiedene gab's da. Und meine Top 4 sind: Kaffee ist mein Lebenselixier. Richtig cool. Ich schwöre, ab nächste Woche lerne ich. Brot kann schimmeln. Was kannst du? Keine Ahnung, was in der Gruppe passiert ist, aber yo. Und guter Sex ist, wenn die Nachbarn danach eine rauchen. Die habe ich auch noch gefunden. Ich finde ja, guter Sex ist, wenn man danach gruschelt.
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12: Willkommen bei Deutschlands einzigem 2000er Sender. Ich bin Sophia und jetzt gibt's die Frau, die uns die besten Songs zum Mitfühlen und zum Mitsingen liefert. Anastasia für euch mit Paid My Dues.

Für mich ist Neo immer noch Mitte 20. Ne? Ich habe ihn im Mai live gesehen in Berlin und der legt eine Performance hin, Leute. Ich hätte nie gedacht, dass der 46 ist, was auch noch jung ist. Ne? Alle, die gerade hier zuhören und auch in dem Alter sind, alles gut. Aber da ist er durch den Raum geschwebt und hat Moves rausgehauen. Die kannten wir nur aus den 2000ern. Neo jetzt hier bei Absolut Top 2000er mit Closer. Ich bin Sophia, schönen Nachmittag euch.

hier, ich bin Sophia und jetzt gibt's Rihanna. Der hat Musik in den 2000ern offensichtlich nicht ausgereicht. 2017 hat sie ihre eigene Beauty-Brand gegründet und ist damit zur Milliardärin geworden. Wobei ich sagen würde, auch ohne Beauty-Brand war sie schon ziemlich gut aufgestellt und auch, glaube ich, schon ziemlich rich durch Songs wie der hier jetzt, Rude Boy, hier bei

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2: Ich bin Sophia, schön, dass ihr mit dabei seid. Ich hoffe, ihr seid unterwegs in den wohlverdienten Donnerstagfeierabend, hoffentlich in Richtung Afterwork, weil ich finde ja, Donnerstagabend bietet sich dafür perfekt an. Wir sind ja eigentlich schon fast im Wochenende, oder? Destiny's Child jetzt für euch mit Say My Name.

Wenn ich mir die Duckface-Fotos von damals anschaue, mit den Mädels auf der Clubtoilette, dann denke ich mir, ja, damals war das scheinbar cool. Aber Leute, ganz ehrlich, was war das bitte für eine geile Zeit? 90-Cent-Partys, Ballerinas, viel zu dunkles Make-up, dünne Augenbrauen und zu süßes Parfüm. Willkommen in den 2000ern. Absolut top 2000er hier. Ich bin Sophia, jetzt für euch The Last Goodnight mit Pictures of You. 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

0: 0160 800 700 und die 5 ist die Nummer hier zu mir ins absolut Top 2000er Studio. Ich bin Sophia und die liebe Ines hat sich hier reingemeldet. Hi!
1: Hi! Ich wollte euch erstmal sagen, wie toll ich eure Sendung und den Radiosender finde. Es macht eigentlich unheimlich viel Spaß, euch zuzuhören. Das bringt immer gute Laune und ich finde es einfach immer wieder geil. Ich weiß manchmal nicht, was ich gestern getan habe, aber die Songtexte von Backstreet Boys und Co. sind einfach wie ins Gehirn eingebrannt und man kann sie immer mitsingen.
0: Es ist einfach so. Danke, liebe Ines, für deine Nachricht hier ins absolut Top 2000er Studio. Und den könnt ihr vielleicht auch mitsingen. Nickelback mit How You Remind Me. Ein bisschen Soft Rock an eurem Donnerstagfeierabend.

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7: So sieht's nämlich aus, der beste Mix der 2000er. Der läuft hier gerade bei euch im Feierabend. Kommt gut durch, lasst euch bitte nicht stressen am Stau. Wir versorgen euch hier mit den nicesten 2000ern. Und da habe ich jetzt Gorillaz für euch mit Feel Good. Ich bin Sophia, hi.
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0: Eigentlich haben wir jetzt hier so einen richtig schönen, emotionalen Song auf der absolut Top 2000er Playlist. Eigentlich. Denn mein Kollege Dino von Euer Morgen hier, der interpretiert ein bisschen was anderes in Broken Strings von James Morrison und Nelly Furtado.
1: Was geht ab, Sophia? Broken Strings. Da habe ich eine Story. Ich hatte ja Englisch erst ab der 5. Klasse.
0: Ja, same.
1: Und ich habe die Texte nie verstanden.
0: Same.
1: Broken Strings. Ich dachte, da geht es um Tangas. Also Broken Strings. Also je nachdem, wie ihr vielleicht morgen früh mit mir gemeinsam in den Tag starten wollt, schaut mal, welche Unterhöschen ihr so habt. Vielleicht gibt's ja ein paar Broken Strings in eurer Schublade.
0: Broken Strings von James Morrison und Nelly Furtado, jetzt hier im besten Mix der 2000er.
1: Packt die Tangas aus.
0: Aber nur die kaputten, ne, die ihr sonst nicht mehr tragt.

Abend hier mit Absolut Top 2000er. Ihr seid nämlich hier gerade bei Deutschlands einzigem 2000er-Sender gelandet. Vielleicht ja euer neuer Lieblingssender. Hier gibt's die Songs, die uns durch die entscheidenden Phasen des Lebens getragen haben. Schulabschluss, Ausbildung, Führerschein, erste Liebe, Liebeskummer, vielleicht auch Verlobung, Hochzeit oder Scheidung. Wir bringen euch die Erinnerungen an diese Zeit zurück. Jetzt mit Sascha und Lucky Day. Ja.

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14: Ich bin Sophia. Kommt gut durch den Feierabend, lasst euch nicht ärgern. Und jetzt gibt's einen Song, wo wahrscheinlich viele denken, ja Mann, den habe ich gebraucht, den drehe ich mir jetzt hier richtig schön auf. So soll's doch sein, oder? Jennifer Lopez bei euch mit Jenny from the Block.

würdet ihr Almost Lover übersetzen? Ich würde sagen fast Liebhaber, oder? Der Titel, der sagt eigentlich schon alles von A Fine Friends hier. Der sagt, worum es im Song geht. Es geht nicht um eine gescheiterte Beziehung, sondern um eine, die nie wirklich begonnen hat. Und ich glaube, wir alle waren schon mal so delusional, so die Lulu unterwegs in Sachen Liebe, oder? Haben uns schon alles ausgemalt, Hochzeit, Verlobung, was auch immer. Und am Schluss war es doch nix. A Fine Friends sieht's hier bei Absolute Top 2000 damit Almost Lover. Ich bin Sophia, hi. 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

Die nächste Stunde, die hat es in sich. Die wird sehr emotional. Unter anderem in den nächsten 10 Minuten Adam Lambert mit What Do You Want From Me. Jetzt aber erstmal Sugar Babes mit About You Now. Und manchmal merkt man erst, was man hatte, wenn es schon weg ist. Genau dieses Feeling steckt im Song. Und mit dem Song landeten die Sugar Babes 2007 ihren größten Hit und schrieben sogar Chartgeschichte. Als erste britische Popband eroberten sie die Spitze der UK-Charts. Hier jetzt bei Absolut Top 2000er Sugar Babes mit About You Now. 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
3: Ich bin Sophia, wir sind hier im Donnerstag Feierabend. Das heißt, es ist ja eigentlich schon fast Wochenende, oder? Heute Abend bietet sich perfekt an, um rauszugehen, auf einen Afterwork-Drink und einfach eine gute Zeit zu haben. Der hier, der motiviert uns dafür. Daft Punk mit One More Time.

Things She Said für einen Skandal damals. Zwei Frauen in Schuluniform, die sich geküsst haben. Ne? Anfang der 2000er war das weltweit eine heftige Diskussion. Gleichzeitig wurde der Song für viele LGBTQ+-Fans zu einem wichtigen Symbol für Sichtbarkeit in einer Zeit, in der queere Themen eher weniger vorkamen. Ich finde es ein starkes Statement. Tattoo, All the Things She Said haben wir schon damals heftig gefeiert. Hier bei Absolut Top 2000er jetzt. Ich bin Sophia, macht euch einen schönen Feierabend.

0: Millennials hatten unsere eigene Sprache, unsere eigenen Insider, die sonst wirklich gar keiner gecheckt hat. Und da sind teilweise dann folgende Sätze gefallen.
1: Sätze, die nur 2000er-Fans verstehen. Sophia hat den nächsten.
0: Dino, jetzt zu einem Satz aus der Zeit der Online-Flirts. Sascha hat dich gegruschelt. Es ist auch ein bisschen süß. Oder gruscheln. Was ist das für ein süßes Wort? Eine Mischung aus Grüßen und Kuscheln.
1: Ja, das war auf Schüler-VZ oder Studi-VZ. Manche haben das auch als Belästigung angesehen.
0: Also ich fand das jetzt nicht schlimm. Klar, wenn das jetzt irgendwie so ein Weirdo war, von dem wollte ich jetzt auch nicht gegruschelt werden.
1: 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Immer um 10 nach 6 und um 10 nach 8.
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